für den delegierten Gutschein 100.1 MHz. Mehr hat Angela gesagt. Abzüglich der Aussage der Dienung, abzüglich mehr, wer war ein Ausgang. Darum liegt rein, nicht gut. Kaşeli, çantayı sıfır mı? Yuhi.

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